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1: 这里大地苍茫，升起的五星红旗是高原上最鲜艳的色彩，
0: 用青春擦亮祖国的千里眼，我们何其荣幸。